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1: Heute ist Tag der Deutschen Einheit und das wird in Bremen sehr groß gefeiert mit sehr verschiedenen Aktivitäten, mit sehr verschiedenen Veranstaltungen, die vor Ort passieren. Die Vorbereitungen laufen schon seit einem Monat rund in Bremen. Und es werden über 400.000 Besucher erwartet in Bremen. Und ich muss auch nach Bremen fahren, aber tatsächlich nicht dahin, aber zum Kumpel. Ich bin gespannt, wie das sein wird. Die liebe Helen hat mich gefragt, warum ich im Anzug sitze. Ja, weiß ich nicht. Ich muss zu einer Veranstaltung.
0: Du bist
1: deswegen.
0: Total schick heute.
1: Dankeschön, Dankeschön.
0: Aber es ist ja Motto-Geburtstag, oder?
1: Genau, es ist Motto-Geburtstag, deswegen musste ich einen Anzug anziehen und von hier aus fahre ich direkt los und deswegen hat es einfach nur Sinn gemacht, dass ich dann auch mit dem Anzug hergekommen bin.
0: Ja, hoffentlich kommst du durch bei dem Verkehr dann, ne?
1: Scheint noch in Ordnung zu sein, aber ich kenne das ja von dir gut, nach Bremen zu fahren. Das kriegt man schon irgendwie hin, wenn man darauf achtet. Einfach in Richtung Süden fahren, das funktioniert.
0: Dann funktioniert das,
1: ja.
0: Okay.
1: Ja. Was jetzt auch funktioniert, ist die nächste Musikpause von Zuba Jurt mit Oh Oh. Bisschen zum Wachwerden.
0: Und danach kommen wir wieder bei euch zurück. Küçük bir müzik arasından sonra tekrar
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0: ayrılmayayım.
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0: bu işlere
1: ben
0: sen
1: bakıyorsun. Ben oynamıyorum artık.
0: Ha, laf yedin.
1: Vazgeçtim.
0: Fazla laf yedin değil mi?
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0: Şimdi oynamayıp abi, ne zaman oynayacaksın?
1: Kötü oluyorum abi ben.
0: Neden?
1: Bıraktım.
0: Ha, bırakamıyorum, oynuyorsun.
1: Ha, bir oynuyorsun. Kerim işte oynuyor diyor.
0: Vallahi
1: Kazım abi sadece burada oturuyor, şey yapıyor hep.
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1: oğlum, ben de öyle yapacağım ama sen oynayacaksın.
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1: Tuba Jurt.
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1: 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In euren Ohren Tuba Jurt mit Oho.

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0: 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Bilmiyorum. Vallahi bilmiyorum bak. Yani senden emin değilim.
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0: 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Hadi bakalım. Vallahi kendime çalışacağım abi.
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1: dediğin.
0: Bu iş olmaz. 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
1: Diyorsun.
0: Biraz böyle müzikle getirelim, götürelim bugün.
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1: Was du gar nicht, dass du so verlegen bist, nee, Kerim?
0: Bin ich verlegen, Anna.
1: Das meine ich gar nicht, dass man, wenn man dir schöne Sachen sagt, dass du
0: ja,
1: dann
0: okay,
1: gleich
0: aber
1: so
0: irgendwann ist halt so ein, irgendwann ist so ein,
1: gar nicht. Ach, wie süß ist das
0: irgendwann
1: denn?
0: Ist eine Grenze erreicht, weißt du, was ich meine?
1: Ach, okay, war das gut. So viel?
0: Das war zu viel. In euren Ohren, Mustafa Taş, mit Tüte Maşallah. Das sagt man tatsächlich im Türkischen sagt
1: genau.
0: Man tatsächlich immer Tüte Maşallah, wenn die Leute sehr oft sagen, dass du gut aussiehst oder dass du was Schönes machst. Und dann sagt man das immer, damit die Menschen kein Auge machen.
1: Also genau, umgangssprachlich, mach kein Auge.
0: Umgangssprachlich, mach kein Auge.
1: Genau.
0: Mustafa Taş mit Tüte Maşallah.
1: Hadi bakalım.
0: Kommt für mich. Bana gelsin.
1: Tamam,
0: bana tütü.
1: Kerim için sevgili dinleyiciler.

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